Was Italien generell so besonders macht, da möchte ich mit euch drüber sprechen. Ihr seid bei Connect Radio. Für mich ist es bei Italien die Mischung aus Tradition und Lebensfreude. Zum Beispiel das Essen. In Italien ist es einfach nicht nur Nahrungsaufnahme, es ist ein soziales Ereignis. Man sitzt zusammen, man redet, man lacht, man genießt. Und oft dauert so ein Abendessen mehrere Stunden. Und dann natürlich der Kaffee. In Italien trinkt man Espresso, meistens im Stehen an der Bar. Schnell, aber intensiv. Ganz anders als bei uns, wo man sich eher gemütlich hinsetzt. Das sind auch genau die kleinen Unterschiede, die ein Land so spannend machen.

Ein weiterer Grund, warum Italien bei Deutschen so beliebt ist, es ist einfach auch von uns aus gut erreichbar. Ob mit dem Auto über die Alpen oder mit dem Flugzeug, man ist relativ schnell da und fühlt sich trotzdem wie in einer anderen Welt. Und dann diese Landschaften, von Bergen über Seen bis hin zu traumhaften Küsten. Italien hat einfach alles. Bari selbst liegt direkt am Meer und ich stelle mir schon vor, wie ich dort entlang spaziere, die salzige Luft einatme und einfach auch den Moment genieße.

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Zuschauer. Ihr seid bei Connect Radio mit Steffi und ich nehme euch so ein bisschen auf die gedankliche Reise mit zu meinem Kurzurlaub nach Italien. Ich habe noch einen kleinen Fact über Bari. Die Stadt ist ein wichtiger religiöser Ort. Dort befindet sich nämlich die Basilika des heiligen Nikolaus. Ja, Nikolaus, den wir aus der Weihnachtszeit kennen. Seine Gebeine sollen dort aufbewahrt werden. Das zieht jedes Jahr viele Pilger an, nicht nur aus Italien, sondern aus der ganzen Welt. Schon verrückt, wie viel Geschichte und Bedeutung in so einer kleinen Stadt steckt, die viele vielleicht auch gar nicht am Schirm haben oder gar nicht kennen.

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ich merke, wenn ich euch so mitnehme und ein bisschen recherchiere, wie sehr ich mich auch auf die Reise einfach freue. Einfach mal raus aus dem Alltag, rein in neue Eindrücke, neue Gerüche, Geräusche, neue Menschen, nette Gespräche, Begegnungen, all das, was irgendwie auch dazugehört. Und vielleicht ist das auch genau das, was der Frühling mit uns macht. Er erinnert uns daran, dass es da draußen noch so viel zu entdecken gibt. Man muss nicht immer weit weg, aber manchmal tut es einfach gut, auch die Perspektive zu wechseln. Und genau das werde ich tun. Und vielleicht bietet sich für euch ja auch ein verlängertes Wochenende mal an, rauszugehen. Ich meine, das erste Mai-Wochenende ist ein verlängertes. Und es gibt jetzt im Frühjahr noch ein paar Donnerstage frei, wo man sagt, man könnte vielleicht das nutzen und nochmal ja, ein bisschen wegzukommen aus den eigenen vier Wänden, ja auch nochmal was anderes zu sehen, Eindrücke zu gewinnen. Und vielleicht habe ich jetzt den einen oder anderen oder die eine oder andere auch mit inspiriert.

So, meine Tasche ist fast gepackt. Ich bin bereit für Italien. Ich hoffe, ich konnte euch ein bisschen mit meiner Vorfreude anstecken und euch vielleicht sogar noch inspirieren, selbst was Neues zu planen. Egal ob ein großer Urlaub oder ein kleiner Ausflug, der Frühling ist die perfekte Zeit dafür. Falls ihr schon mal in Bari wart oder vielleicht auch irgendeinen Urlaub jetzt plant, schickt uns gerne, oder vielleicht seid ihr ja auch gerade im Urlaub, schickt uns gerne auf connectradio-nürnberg eure Inspirationen, Tipps mit. Ich freue mich immer über eure Eindrücke. Und ja, vielleicht melde ich mich dann auch danach oder vielleicht auch sogar vor Ort mit Eindrücken aus Bari zurück. Mal sehen, ob sich bei mir die Zeit findet. Das kann ich immer im Voraus schlecht sagen, aber ich versuche es auf jeden Fall. Also folgt uns gerne auch auf Instagram, da bleibt ihr brandaktuell dabei. Bis dahin wünsche ich euch eine tolle Zeit, genießt das schöne Wetter und bleibt neugierig und offen. Ciao, ciao und bis ganz bald. Eure Steffi.

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2: Im Studio André Glatzel. Schönen guten Abend. US-Präsident Trump verschärft den Ton im Handelsstreit. Er will Zölle auf Autos und Lkw aus der EU auf 25% anheben. Als Grund nennt er Verstöße gegen ein bestehendes Abkommen. Imme Kasten.
3: Bisher liegt der Zoll für Fahrzeugimporte aus der EU bei 15%. Der Aufschlag soll nun in der kommenden Woche kommen, so Trump. Besonders betroffen wäre Deutschland, das einen großen Teil der EU-Autoexporte stellt. Die Ankündigung kommt kurz nach neuen Spannungen zwischen Donald Trump und Bundeskanzler Friedrich Merz. Die neuen Strafabgaben könnten den Handel zwischen den USA und Europa deutlich belasten.
2: Die Gewerkschaften haben am Tag der Arbeit zum Widerstand gegen Stellenabbau und Sozialkürzungen aufgerufen. Hunderttausende sind den Aufrufen zu den traditionellen Kundgebungen gefolgt. Die GB-Chefin Fahimi kritisierte bei der zentralen Veranstaltung in Nürnberg unter anderem die Renten- und Gesundheitspläne der Bundesregierung. Das Mercosur-Handelsabkommen ist jetzt vorläufig in Kraft getreten. Zahlreiche Zölle zwischen der EU und mehreren südamerikanischen Ländern fallen weg. In Deutschland profitiert unter anderem die Autoindustrie von dem Handelsdeal. Kritik kommt etwa aus der Landwirtschaft, sagte uns Samina Sultan vom Institut der Deutschen Wirtschaft.
4: Da wird befürchtet, dass wir überflutet werden mit Importen im Agrarbereich aus den Mercosur-Staaten, also Rindfleisch zum Beispiel oder auch Zucker. Oder auch, dass die Nachhaltigkeit in dem Abkommen nicht so gut abgesichert ist. Das heißt, dass dort mehr Regenwald abgerodet wird infolge des Abkommens.
2: Großer Waldbrand in der Toskana. Mehr als 800 Hektar Fläche stehen in Flammen. Über 3000 Menschen mussten ihre Häuser verlassen. Einsatzkräfte sind unter anderem auch mit Löschflugzeugen vor Ort. Waldbrände sind in Italien nichts Ungewöhnliches. Durch steigende Temperaturen treten sie aber immer früher im Jahr auf. Landwirtschaftsminister Reiner will die staatliche Lebensmittelreserve ausbauen und so krisensicherer machen. In den Funke-Zeitungen schlägt er vor, dass die Vorräte nicht nur in staatlichen Lagern liegen sollen, sondern auch bei Herstellern und im Handel. Außerdem sollen Konserven für den Ernstfall eingelagert werden.
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5: Klar und trocken geht's durch die nächsten paar Stunden. Nur im Westen ziehen in der zweiten Nachthälfte ein paar Wolken durch. Die Tiefstwerte liegen zwischen 11 und 0 Grad. Morgen geht's erst freundlich und trocken los, dann kommen im Westen viele Wolken dazu und ab dem Nachmittag dann auch Schauer, vereinzelt mit kräftigen Gewittern. Sommerliche 29 Grad sind maximal drin.
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2: Im Studio André Glatzel. Donald Trump kündigt mal wieder neue Strafzölle an. Autos und Lkw aus der EU sollen künftig mit 25% Zoll belegt werden. Das schrieb der US-Präsident auf seinem Online-Portal. Begründung: Die EU halte sich nicht an ein Handelsabkommen. Ausnahmen solle es demnach für Fahrzeuge geben, die in den USA produziert werden. Bisher liegt der Zoll für Fahrzeugimporte aus der EU bei 15%. Die neuen Strafabgaben könnten den Handel zwischen den USA und Europa deutlich belasten. US-Präsident Trump hatte damit gedroht, jetzt machen die USA ernst. Rund 5000 US-Soldaten sollen aus Deutschland abgezogen werden. Laut Pentagon soll das binnen 6 bis 12 Monaten passieren. Hintergrund ist wohl, dass Bundeskanzler Merz den Iran-Krieg scharf kritisiert hat. Topwetter und dazu noch das ein oder andere drängende Thema. Bei den Kundgebungen zum 1. Mai sind nach Gewerkschaftsangaben weit über 300.000 Menschen dabei gewesen. Mehr von Tim Pritztrupp.
3: Das Ganze stand in diesem Jahr unter dem Motto erst unsere Jobs, dann eure Profite. Bei der zentralen Kundgebung in Nürnberg teilte DGB-Chefin Fahimi dann vor allem gegen Schwarz-Rot aus. Gesundheits- und Rentenpläne seien ein Netto-Klau, den man sich nicht gefallen lassen werde, ebenso wenig wie ein Angriff auf den 8-Stunden-Tag. Außerdem nahm Fahimi die Beschäftigten gegen Pauschalkritik und Faulheitsvorwürfe in Schutz. Die Arbeitnehmer dürften nicht zum Sündenbock für die Wirtschaftskrise werden.
2: 2 Wochen nach einem Unfall in einer Lederfabrik in Hessen ist ein weiterer Arbeiter gestorben. Die Zahl der Todesopfer erhöht sich damit auf 5. Der genaue Unfallhergang ist noch unklar. Als Todesursache hatte die Obduktion bei allen Opfern eine Schwefelwasserstoffvergiftung ergeben. Die Deutsche Bahn führt Last-Minute-Tickets für ICEs ein. Ein Sprecher des Konzerns sagte den Funke-Zeitungen, dass die Preise für die Fahrkarten bei 6,99 Euro losgehen. Die Tickets können jeweils am Wochenende für die darauf folgende Woche gebucht werden.
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2: Meist ist es gerade klar und trocken, erstmal also kein Regen in Sicht, später schieben sich im Westen ein paar Wolken rein, dazu liegen die Temperaturen aktuell zwischen 11 und 0 Grad, am kältesten ist es in der Lausitz. Heute bleibt es in den meisten Ecken trocken, nachmittags kommen im Westen eher mal Schauer und auch einzelne kräftige Gewitter dazu. Die Höchstwerte liegen zwischen 25 und 29 Grad.
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